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3: Das von der Wauer. An 2 Minuten.
4: Und das nach wie vor zu drischen. Auch der See hat nicht viel Wasser, sauer aus zu niedrig, aber nach wie vor ist weiter nicht wirklich viel Regen en vue. Und das nämlich ganz so warm, Temperaturen erreichen nach knapp 20 Grad.

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1: Guten Morgen!
2: Und das nach wie vor zu drischen. Auch der See hat nicht viel Wasser, sauer aus zu niedrig, aber nach wie vor aus weiter nicht wirklich viel Regen en vue. Und das nämlich ganz so warm, Temperaturen erreichen nach knapp 20 Grad.
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4: 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Was wir im Moment aber feststellen, ist, dass diese Nutzung oder die Art und Weise, wie wir Tiere nutzen, doch häufig eigentlich sich nicht mehr mit einem Menschen, der Mitgefühl hat, vereinbaren lässt. Und wir stellen gleichzeitig fest, dass Tiere uns doch ähnlicher sind, als wir das gedacht haben. Also Gorillas können beispielsweise viele Dinge, die ein dreijähriges Kind kann. Tiere fühlen, Tiere planen, Tiere können sogar Beziehungen eingehen für ein ganzes Leben. 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
4: 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Dabei sind Schweine weder dümmer als Hunde und Katzen und manche sind sogar nicht mal hässlicher.
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4: 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Wir verdrängen das, aber ich glaube, wir werden das in Zukunft immer weniger verdrängen können.
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1: Das Ning Hour. An 2 Minuten.
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3: Auto geht es vielen, wir nehmen wenigen gelingt es, wenn eine echte Legende zu gehen. 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Bekannt aus ganz vielen Kinofilmen als ein bis heute Symbol für Freiheit und positiver Lebensausstellung. 1964 wird dann den amerikanischen Autohersteller den nächsten Mustang aus der Koppel gelassen. 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
4: Was für ein Sound. In 6 Städten auf 4 Kontinenten wurden die Vorhänge gelüftet für den neuen Ford Mustang. Sein Design ist völlig überarbeitet worden. Trotzdem ist er sofort als Mustang zu erkennen, wie Chris Bird, Designer bei Ford, beschreibt.
5: Ja, auf jeden Fall die Frontparty. Sieht sofort aus wie ein Mustang. Stehendes Grill, auch die Pony, das Pferd, das typische Mustang-Element. Und dann hinten diese drei getrennte, senkrechte Heckleuchte-Elemente. Das haben wir bei dem Fahrzeug neu interpretiert. Und der dritte Punkt ist auf jeden Fall die lange Motorhaube und die weit hinten positionierte Frontscheibe.
4: Im neuen Mustang stecken moderne Fahrwerkstechnik und Assistenzsysteme, die die Sicherheit erhöhen. Insgesamt ist der Wagen nicht mehr mit seinen Vorgängern zu vergleichen. Dazu Gunnar Herrmann, Vizechef Europa und verantwortlich für das Ressort Qualität.
6: Die Präzision, die die Lenkung heute darstellt, fällt in den Standard, den wir mit unseren Ford-Fahrzeugen demonstrieren. Fahrwerkstechnisch im Handling-Bereich neutral, gut zu beherrschen. Schaltung präzise, nicht hakelig. Bremskräfte, Sie tippen die Bremse an, die greift richtig. Und eigentlich all die Elemente, die Sie als Qualitätsattribute für einen Sportscar definieren, finden Sie jetzt in diesem Auto.
4: Anfang 2015 steht der neue Mustang in den Showrooms der deutschen Händler. Die Preise sind noch offen. Nicht aber die ersten Motoren, ein 2,3 Liter EcoBoost Turbo und der 5 Liter V8.
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1: Das 10 Uhr. An 2 Minuten.
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5: Guten Morgen!
3: Das nach wie vor zu drischen. Auch der See hat nicht viel Wasser, sauer aus zu niedrig, aber nach wie vor ist weiter nicht wirklich viel Regen en vue. Das ist nämlich ganz so warm, Temperaturen erreichen nach knapp 20 Grad.

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1: Das Elevauer. An 1 Minute.
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2: 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Eigentlich kann man da überhaupt nichts falsch machen. Alles, was man machen muss, ist Gemüse schneiden, putzen.
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1: 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Beste Beweis, dass du doch beim Kochen mit Männern viel Maker sind als den Tim Melzer. Zusammen mit der Zeitschrift Essen und Trinken für den Tag heute dann ein Rezept entwickelt, die erstens A schmecken und trotzdem nehmen wir aus maximal 5 Entregieren dann bestehen und raffiniert und ratzfatz fertig sind. Heute geht es etwas, was in den 70er Jahren dann noch mal hat, aber was du dir rennen heute in etwa einem anderen Num dann ist könnt. Wobei es darum geht, das verrät das Tim am Studio Hex persönlich. Guten Morgen, Tim.
2: Einen wunderschönen guten Morgen wünsche ich.
1: Tim, heute gibt es Mini-Hack Pies. Täusch mich oder nannte man Pies früher Pasteten? Von der Zubereitung ist es ja verdammt ähnlich, oder?
2: Ja, in der Tat, es handelt sich hier um eine Art von Pastete oder, wie man auch anders sagen kann, eine gefüllte Quiche. Denn wir benutzen hier, und wenn ich von wir rede, dann meine ich natürlich ich, der Esel immer zuerst, und die Redaktion von Essen und Trinken für jeden Tag, die dieses wundervolle, einfache Rezept gemeinsam entwickelt haben. Wir nehmen fertigen Quicheteig aus dem Supermarktregal, vermischen ein wenig Hackfleisch, TK-Erbsen mit mildem Currypulver, dazu natürlich eine gewürzte und gewürfelte Zwiebel. Gewürzt wollte ich gar nicht sagen, ich wollte gewürfelt sagen, aber ich habe jetzt gewürzt und gewürfelt genommen. Jetzt würzen wir sie auch und würfeln sie. Vermengen alles, nimm eine Muffinform, legen den Quicheteig mit der Muffinform aus, füllen sozusagen unser Hackfleisch, Erbsen, Currypulver, gewürzte Zwiebelmischung dort hinein, decken das Ganze ab, stechen oben ein Loch hinein, damit der Dampf auch entweichen kann beim Backen, schieben das Ganze in den Ofen und schon nach wenigen Minuten haben wir eine leckere Mini-Hack-Pie.
1: Klingt ja auch jetzt nicht wirklich kompliziert, selbst für den Küchenlaien.
2: Na, ist ja wie so oft beim Kochen ein bisschen Kreativität, dann die mir angestammte Faulheit angewandt irgendwie und dann einfach gar nicht so viel um die Ecke denken, sondern einfach 1+1 zusammenzählen und dann kommen eben so oft sehr einfache, sehr klare, aber dennoch sehr schmackhafte Gerichte bei raus.
1: Wie lange dauert das, bis so ein Hackpreis dann auf dem Tisch steht?
2: Zubereitungszeit all in, inklusive Abwasch, würde ich 40 Minuten sagen.
1: Tim, vielen Dank für das leckere Rezept und bis bald mal wieder.
2: Immer wieder gerne.
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1: Wir machen dabei einen kleinen Zeitsprung, und zwar mit Jack Johnson, mit Sitting, Waiting, Wishing aus dem Jahr 2005.

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1: Das zweite Wauer. An 2 Minuten.
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2: 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Wie ist wieder bei uns am Sendegebiet?
3: Das ist nach wie vor zu trischen. Auch der See hat nicht viel Wasser, zu sauer ist zu niedrig, aber nach wie vor ist weiter nicht wirklich viel Regen en vue. Es ist nämlich ganz so warm, Temperaturen erreichen nach knapp 20 Grad.
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Happy Birthday, Morten Harkett. Wenn ich stattdessen so einen Morgen Harkett, dann denkt er, wie kommt das hin? 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Und da wird es bei den Menschen klick, man, der feiert nämlich heute Geburtstag. 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Und wir wünschen dem Morten alles Gute für den Geburtstag.

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1: Da Sängauer. 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
3: Und das nach wie vor zu drischen. Auch der See hat nicht viel Wasser, sauer aus zu niedrig, aber nach wie vor aus weiter nicht wirklich viel Regen en vue. Und das nämlich ganz so warm, Temperaturen erreichen nach knapp 20 Grad.
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1: Das 2 Hour. An 1 Minute.
2: 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Wie ist wieder bei Eis am Sendegebiet?
3: Das ist nach wie vor zu drischen. Auch der See hat nicht viel Wasser, sauer ist zu niedrig, aber nach wie vor ist weiter nicht wirklich viel Regen en vue. Das ist nämlich ganz so warm, Temperaturen erreichen nach knapp 20 Grad.
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1: 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Die sind aus Rheinland-Pfalz, genauer gesagt aus Kaiserslautern. Haben bisher eigentlich fast ausschließlich Covermusik gemacht. Jetzt aber auch mit eigener Musik. Richtig erfolgreich. Und jetzt, ja gut, das was sie jetzt machen ist eigentlich auch Covermusik. Aber eben in sehr eigenen Versionen. Sie covern Musik aus der NDW-Zeit. Kleine Taschenlampe brennen. Und ich finde, der Sänger klingt irgendwie auch wie der Kim von echt.
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Happy Birthday, Morten Harket. Wenn ich stattdessen so einen Morgen Harket, dann denkt er, wie Kind das sind. Ein norwegischer Musiker, seht ihr vielleicht auch noch nicht viel. Sänger von der Gruppe Aha. Und du, die wird bei den Menschen klicken, man, die feiert nämlich heute Geburtstag. Geburt 14. September 1959 zu Kongsberg. Haben wir den Titel von ihm rausgesucht, Take On Me, wirklich ein Klassiker von Aha. Und wir wünschen dem Morten alles Gute für den Geburtstag.

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7: Und heute kennst du einen richtig Whisky-Stimm aus dem Jahr 1977, Bonnie Tyler, It's a Heartache.

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1: Das Feierauer. 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
3: Das nach wie vor zu drischen, auch der See hat nicht viel Wasser, sauer aus zu niedrig, aber nach wie vor ist weiter nicht wirklich viel Regen en vue. Das ist nämlich ganz so warm, Temperaturen erreichen nach knapp 20 Grad.

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4: Es endet mit einem 16-Hour und dann sind es noch mit einem 19-Hour.
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1: Das von der Wauer. An 12 Minuten.
2: 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Wie ist wieder bei uns am Sendegebiet?
3: Das ist nach wie vor zu drischen. Auch der See hat nicht viel Wasser, Zauber ist zu niedrig, aber nach wie vor ist weiter nicht wirklich viel Regen en vue. Das ist nämlich ganz so warm, Temperaturen erreichen nach knapp 20 Grad.
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1: Das sagt sauer. An 2 Minuten.
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3: Ein bisschen Regen hat man um Mainden, der ist Regen bräuchte noch viel mehr, allerdings aus den Dünsten echt am Mai Sonne, ist sogar richtig warm, geht dann eigentlich mit 21 Grad. Der hat natürlich dann die letzte Sonne begeistert, auch noch drüber freien. Am Mittwoch werde dann deutlich aufkühlen, ob dann der nötige Regen die nächste Woche kommt, ist noch nicht klar.

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1: Das 7 Uhr.
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3: Ein bisschen Regen hat man um meinen, der ist Regen, brauche ich mir noch viel mehr. Allerdings aus den Dünsten echt am Mai. Sonne ist sogar richtig warm, geht dann noch ein Kämmer 21 Grad. Der wird natürlich dann die letzte Sonne begeistert, auch noch drüber freien. Am Mittwoch werdet dann deutlich aufkühlen. Ob dann der nächste Regen die nächste Woche kommt, ist noch nicht klar.

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8: 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So schrecklich viele gute Sachen, muss ich ja zugeben, gibt's hier gar nicht im Land. Aber ein paar Sachen lohnt es sich wirklich auch ab und zu mal im Radio zu spielen. 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
1: Das Erdauer an 1 Minute.
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Nummer 1 Hit aus dem Jahr 1987, aber bekannt aus dem Film Dirty Dancing. 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
1: Das neng Hour. An 3 Minuten.
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2: Ja, und dann nochmal Creedence Clearwater Revival.
3: Ja, du warst noch richtig eine Menge Glanzzeit hergeholt.
2: Ja, drei Lieder haben wir noch nicht. Das haben wir nochmal ab, das voilà. Ist schon ungewöhnlich.
3: Ganz genau, das war ja die Zeit allgrößte Disco-Hitte, ne?
2: Also die Zeit war ja schon in der Disco, ich kann das nicht sagen.
3: Ja, du weißt es nicht, ne? Nee, du warst noch zu klein.
2: Na, schon gut auf der Welt.
3: Oh mein Gott,
2: das Down on the Corner, voilà.
3: Ja. Ja, Macklos danach.
2: Down on the Corner. Ich meine, das war 1970 oder so. Ich meine, das war schon auf der Welt.
3: Ja, das könnte eventuell sein.

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0: Climax Blues Band mit Couldn't Get It Right aus dem Jahr 1976 gehört zur Kategorie Englisch, Musik, anders Pop.

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1: Da Sängauer. An 2 Minuten.
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